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10: Mit Conny Diebald, guten Morgen. In diesem Sommer hat es viele Österreicherinnen und Österreicher in die Berge gezogen. 9 von 10 Sommerbergbahnen haben heuer mehr Menschen transportiert als im vergangenen Sommer, zeigt eine Umfrage der Wirtschaftskammer. Ein Grund für den Run auf die Berge dürfte die große Hitze gewesen sein. Viele haben da Abkühlung auf den Bergen gesucht. Die Bergbahnen glauben, dass dieser Trend auch die nächsten Jahre anhalten wird. Sie wollen deswegen reagieren mit zusätzlichen Schattenplätzen und angepassten Betriebszeiten. Die Muslimbruderschaft in Österreich verbieten, das will Integrationsministerin Claudia Bauer. Die ÖVP will ja ein Verbot des politischen Islam und damit sollen auch islamistische Organisationen verboten werden. Aktuell sind nämlich zwar deren Symbole verboten, aber nicht die Gründung eines Vereins. Ziel des Verbots ist es laut Bauer, extremistische Strömungen zu verhindern, ohne dabei normale Gläubige zu treffen. Die beiden Bundesligisten Altach und Ried sind am Abend problemlos ins Achtelfinale des ÖFB-Cups eingezogen. Altach hat gegen den SK Bischofshofen 7:0 gewonnen. Ried hat im Oberösterreich-Duell die Spielgemeinschaft Walland St. Marienkirchen 5:1 besiegt. Ebenfalls im Achtelfinale sind Hertha Wels nach einem 1:0 gegen Kapfenberg und Schwarz-Weiß Bregenz nach einem 5:4 im Elfmeterschießen gegen den FAC. Weiter zum Wetter. Heute zeigt sich die Sonne nur zeitweise. Eine schwache Kaltfront bringt Wolken und Regenschauer. Am Vormittag vor allem im Norden und Osten. Am Nachmittag ziehen dann besonders im Bergland und im Süden Regenschauer und Gewitter durch. Im Donauraum wird es windig. Die Temperaturen erreichen 20 bis 27 Grad, im Süden vereinzelt auch bis 30 Grad.

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6: Mit Conny Diebald, guten Morgen. Die ÖBB stehen vor einem Umbau. Das Bundesbahngesetz soll geändert werden. Die Bahn soll damit schneller und effizienter werden. Gleichzeitig soll auch eingespart werden. ÖBB-Chef Andreas Matte rechnet mit Einsparungen von jährlich mindestens 60 bis 80 Millionen Euro. Im Nahverkehr kämpfen die ÖBB mit sinkenden Passagierzahlen, vor allem aufgrund der vielen Baustellen und Streckensperrungen. In diesem Sommer hat es viele Österreicherinnen und Österreicher in die Berge gezogen. 9 von 10 Sommerbergbahnen haben heuer mehr Menschen transportiert als im vergangenen Sommer, zeigt eine Umfrage der Wirtschaftskammer. Ein Grund für den Run auf die Berge dürfte die große Hitze gewesen sein. Viele haben da Abkühlung auf den Bergen gesucht. Die Bergbahnen glauben, dass dieser Trend auch die nächsten Jahre anhalten wird. Sie wollen deswegen reagieren mit zusätzlichen Schattenplätzen und angepassten Betriebszeiten. 4 Jahre nach ihrem bisher letzten gemeinsamen Auftritt bei den US Open haben Serena und Venus Williams das Publikum in New York begeistert. Die US-Schwestern haben zwar das Tennis-Doppel verloren, von den Fans wurden sie aber mit Standing Ovations verabschiedet. Eine Runde weitergekommen ist die Österreicherin Lili Tagger mit ihrer Doppelpartnerin Sara Errani. Im Einzel ist Tagger ja schon ausgeschieden. Weiter zum Wetter. Heute zeigt sich die Sonne nur zeitweise. Eine schwache Kaltfront bringt Wolken und Regenschauer. Am Vormittag vor allem im Norden und Osten. Am Nachmittag ziehen dann besonders im Bergland und im Süden Regenschauer und Gewitter durch. Im Donauraum wird es windig. Die Temperaturen erreichen 20 bis 27 Grad, im Süden vereinzelt auch bis 30 Grad.

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5: mit Hannes Harp. Die Berge waren in diesem Sommer ein beliebtes Ausflugsziel in Österreich. 9 von 10 Bergbahnen haben heuer mehr Menschen befördert als im vergangenen Sommer, zeigt eine Umfrage der Wirtschaftskammer. Der Sommer wird immer wichtiger für die Bergbahnen und auch die Herbstsaison dauert immer länger. Viele Bergbahnen haben ihren Betrieb deshalb verlängert oder sind im Ganzjahresbetrieb mit kurzen Pausen vor und nach der Skisaison. Die SPÖ trifft sich heute und morgen zu einer Parteiklausur in Mauerbach. Und da könnte ein erneuter Anlauf drohen, Parteichef Andreas Babler zu stürzen. Seit Wochen gibt's Gerüchte über parteiinterne Unruhen. Der neue Kärntner Landesparteichef Fellner etwa hat in einem Interview öffentlich gesagt, dass er Babler für keine Idealbesetzung hält. Angeblich hat Medienmanager Zeiler seine Finger nach dem Chefposten der Roten ausgestreckt. Die UNO hat beschlossen, die Weltkarten zu erneuern. Die neuen Karten sollen die Kontinente realitätsgetreu darstellen. Vor allem Afrika, aber auch Lateinamerika und Südasien werden auf den Karten größer sein, die USA dagegen verkleinert dargestellt. Die sogenannte Equal Earth Karte haben Wissenschaftler 2018 erstellt. Gestern haben 164 Staaten dafür gestimmt, die USA dagegen. Eingebracht hat das Anliegen das afrikanische Land Togo. Der Blick zum Wetter. Heute zeigt sich die Sonne nur zeitweise. Wolken- und Regenschauer ziehen über Österreich. Am Vormittag vor allem im Norden und im Osten. Am Nachmittag ziehen dann besonders im Bergland und im Süden Regenschauer und Gewitter durch. Im Donauraum wird es windig. Die Temperaturen erreichen 20 bis 27 Grad. Im Süden vereinzelt auch bis zu 30 Grad.

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0: Wir haben kurz vor 10. Guten Morgen im Energy Weekend. Ich weiß, ihr habt Bock auf Musik und da gibt's ganz viel bei mir. Gleich Somba, Sabrina Carpenter und alle eure liebsten Songs auf Energy. Hit Music Only.
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16: mit Hannes Harp. Rund um ein mögliches Verbot des politischen Islam will Integrationsministerin Claudia Bauer auch die Muslimbrüderschaft verbieten. Auch weitere islamistische Organisationen in Österreich sollen auf eine schwarze Liste. Betroffen davon könnte auch die Islamische Glaubensgemeinschaft Österreich sein, sagt die Ministerin im Interview. Das kritisiert dagegen Wiens Bürgermeister Ludwig. Der offiziellen Glaubensgemeinschaft der Musliminnen und Muslime im Land mit denselben Mitteln zu drohen wie extremistischen Organisationen, das sei ein Schritt, den er nicht mittragen kann, so Ludwig. Tausende Menschen werden zu Protesten im deutschen Bundesland Sachsen-Anhalt erwartet. In den Städten Magdeburg und Halle sind bis zu 12 Demonstrationen und Kundgebungen angemeldet, sagt die Polizei. Die größte wird es am Nachmittag am Magdeburger Domplatz mit geschätzten 8.000 Teilnehmern geben. Gleich daneben veranstaltet die in Umfragen führende Rechtspartei AfD ihren Wahlkampfabschluss. Morgen gibt es dort die Landtagswahl. Die Berge waren in diesem Sommer ein beliebtes Ausflugsziel in Österreich. 9 von 10 Bergbahnen haben heuer mehr Menschen befördert als im vergangenen Sommer, zeigt eine Umfrage der Wirtschaftskammer. Der Sommer wird immer wichtiger für die Bergbahnen und auch die Herbstsaison dauert immer länger. Viele Bergbahnen haben ihren Betrieb deshalb verlängert oder sind im Ganzjahresbetrieb mit kurzen Pausen vor und nach der Skisaison.
17: Wir schauen aufs Energy-Wetter. Heute braucht ihr mal wieder eine Jacke oder einen Pulli. Für T-Shirt ist es am Vormittag schon fast zu kühl. Viele Wolken aktuell, im Laufe des Tages zeigt sich aber die Sonne und es bekommt bis zu 28 Grad. In Kärnten sogar bis zu 30.
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17: Guten Morgen an diesem etwas kühlen 5. September. Langsam verabschiedet sich der Sommer leider. Mental bin ich aber immer noch am Strand. Und ich spiele euch deswegen Musik, die sich wie ein Kurzurlaub anfühlt. Wir starten rein in 40 Minuten Hits nonstop. Das ist Move Into The Sun, jetzt auf Energy, Hit Music Only.

Es gibt manche Lieder, die gehen an und ich bekomme instantly Gänsehaut. Da fühlt man das einfach im ganzen Körper. Und der nächste Song ist so einer. My Body Isn't Ready von Somba. Das ist so ein starker Song, jetzt für euch auf Energy. Hit Music Only. 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

0: Ist euch schon mal aufgefallen, dass Dua Lipa echt jedes Jahr einen neuen Ohrwurm-Banger liefert? Aktuell ist ein etwas älterer Song von 2024 von ihr viral auf TikTok, Training Season. Also, die ist so eine krasse Sängerin, Performerin. Und jetzt gibt's News, dass sie anscheinend das Coachella Festival 2027 headlinen soll. Also sagen Insider und ich bin gespannt. Ich habe sie gleich für euch in der Playlist auf Energy mit Houdini. Hit Music Only.
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0: Leute, ich spiele euch die nächste Stunde wieder Banger nach Banger. Gracie Abrams, The Neighborhood, Flo Rida, Sarah Larsson. Ich würde euch gerne die ganze Playlist vorlesen eigentlich, aber hört einfach selber rein auf Energy. Hit Music Only.
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11: Energy News mit Hannes Harp. Windkraft in Österreich hat diesen Sommer einen neuen Rekord erreicht. Nach einem starken Juli haben die heimischen Windräder auch im August so viel Strom wie noch nie aus Wind erzeugt. Über 570 Gigawattstunden Strom sind es gewesen, ist die Info der IG Windkraft. Die Windräder haben im August fast achtmal mehr Strom geliefert im Vergleich zu Gaskraftwerken in Österreich und gleichzeitig damit 14% des gesamten heimischen Stromverbrauchs gedeckt. Rund um ein mögliches Verbot des politischen Islam will Integrationsministerin Claudia Bauer auch die Muslimbrüderschaft verbieten. Auch weitere islamistische Organisationen in Österreich sollen auf eine schwarze Liste. Betroffen davon könnte auch die Islamische Glaubensgemeinschaft Österreich sein, sagt die Ministerin im Interview. Das kritisiert dagegen Wiens Bürgermeister Ludwig. Der offiziellen Glaubensgemeinschaft der Musliminnen und Muslime im Land mit denselben Mitteln zu drohen wie extremistischen Organisationen, das sei ein Schritt, den er nicht mittragen kann, so Ludwig. Die heimische Schauspiellegende Ernie Mangold ist tot. Sie ist 99 Jahre alt geworden. Mangold hat in vielen Theaterproduktionen mitgespielt, sowie Rollen in weit über 100 Filmen und Serien übernommen, darunter etwa Kottern ermittelt. Ernie Mangold wurde unter anderem auch das österreichische Ehrenkreuz für Wissenschaft und Kunst verliehen.
12: Wir schauen aufs Energy-Wetter. Heute braucht ihr mal wieder eine Jacke oder ein Pulli. Für T-Shirt ist es heute am Vormittag etwas zu kühl. Viele Wolken aktuell. Im Laufe des Tages zeigt sich dann aber auch die Sonne und es bekommt bis zu 28 Grad. In Kärnten sogar bis zu 30.
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12: Es ist 11 Uhr, aber ich fühle mich so, als wäre es erst 7. Langsam aufwachen und es heute einfach mal ein bisschen chilliger angehen. Ich kümmere mich um die Musik. 40 Minuten Hits nonstop jetzt auf Energy. Wir starten rein. Das ist Tempo City mit Self Aware. 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

0: Spaßen dafür, wie witzig sie auf TikTok ist. Die ist eigentlich eine von uns. Ich glaube, sie vergisst Loki, wie berühmt sie ist, wenn sie postet. Aber ich finde, genau das macht sie so sympathisch. Gleich habe ich sie bei mir auf der Playlist.
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0: Mit dem größten Hit Lush Life auf Energy.
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0: Harry Styles, Olivia Rodrigo und Taylor Swift, alle gleich mit dabei in 40 Minuten Hits nonstop auf Energy. Gleich nach dem News um Punkt geht's weiter.
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8: mit Hannes Haab. Im vergangenen Schuljahr sind wieder mehr ausländische Kinder und Jugendliche in Österreichs Schulen gewesen, aber etwas weniger als zuletzt haben eine besondere Deutschförderung gebraucht. Mehr als ein Drittel der Kinder aus Syrien brauchen eine spezielle Deutschförderung. Das zeigt ein neues Factsheet des Integrationsfonds. Auch Schüler, die in den vergangenen Jahren aus der Ukraine geflüchtet sind, brauchen häufig Hilfe beim Deutschlernen. Hier sind es etwa mehr als ein Viertel. Windkraft in Österreich hat diesen Sommer einen neuen Rekord erreicht. Nach einem starken Juli haben die heimischen Windräder auch im August so viel Strom wie noch nie aus Wind erzeugt. Über 570 Gigawattstunden Strom sind es gewesen, ist die Info der IG Windkraft. Die Windräder haben im August fast 8-mal mehr Strom geliefert im Vergleich zu Gaskraftwerken in Österreich und gleichzeitig damit 14% des gesamten heimischen Stromverbrauchs gedeckt. Die UNO hat beschlossen, die Weltkarten zu erneuern. Die neuen Karten sollen die Kontinente realitätsgetreu darstellen. Vor allem Afrika, aber auch Lateinamerika und Südasien werden auf den Karten größer sein, die USA dagegen verkleinert dargestellt. Die sogenannte Equal Earth-Karte haben Wissenschaftler 2018 erstellt. Gestern haben 164 Staaten dafür gestimmt, die USA dagegen. Eingebracht hat das Anliegen das afrikanische Land Togo.
9: Wir schauen aufs Energy-Wetter. Heute braucht ihr mal wieder ein dünnes Jäckchen. Für nur T-Shirt ist es fast zu kühl. Viele Wolken aktuell, im Laufe des Tages zeigt sich aber die Sonne und es bekommt bis zu 28 Grad. In Kärnten sogar bis zu 30.
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9: Schönen Samstag, endlich Wochenende. Also diese Woche hat sich wirklich unendlich angefühlt. Egal, ob ihr gerade im Auto sitzt, um was zu erledigen, um Freunde zu besuchen oder um zum nächsten Termin zu fahren, genießt den Tag. Ich spiele euch Musik, die euch richtig gute Laune bringt, egal was ihr gerade macht. Das ist jetzt Harry Styles mit American Girls, Hit Music Only.

Offiziell ist Sommer ja vorbei, mental liege ich aber immer noch am Strand. Und die Playlist ist auch noch im Sommermodus. Ich spiele euch als nächstes Move into the Sun, ein absoluter Banger. Jetzt auf Energy, Hit Music Only.

0: Ich merke echt langsam, wie ich einfach keine Aufmerksamkeitsspanne mehr habe. Und das merke ich daran, dass ich Sprachnachrichten auf WhatsApp nicht mehr nur auf 1,5-facher Geschwindigkeit, sondern mittlerweile auf 2-facher Geschwindigkeit höre. Genauso bei TikToks, alles doppelt so schnell. Aber Leute, bei Musik, da habe ich das Problem zum Glück noch nicht. Deswegen machen wir damit weiter. Dominik Feig, Dua Lipa und Avicii gleich mit dabei.
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0: kurz vor eins und ich spiele euch gleich meinen Lieblingssong von Lady Gaga. Ich meine, alles, was diese Frau macht, ist bombastisch, aber Bad Romance, wow. Auf Energy, Hit Music Only.
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8: mit Hannes Haab. Doch ganz ohne öffentliche Debatte über die Parteiführung hat die SPÖ-Klausur gestartet. An Gerüchten, dass ein Sturz von Parteichef Babler geplant sei, ist nichts dran, sagt Bundesgeschäftsführer Klaus Seltenheim heute am Rande des Treffens in Mauerbach. Mit den derzeitigen Umfragewerten ist man SPÖ-intern aber alles andere als glücklich. Auf der Klausur wollen die Roten unter anderem auch über die anstehende Arbeit innerhalb der Regierung im Herbst reden. Im vergangenen Schuljahr sind wieder mehr ausländische Kinder und Jugendliche in Österreichs Schulen gewesen, aber etwas weniger als zuletzt haben eine besondere Deutschförderung gebraucht. Mehr als ein Drittel der Kinder aus Syrien brauchen eine spezielle Deutschförderung, das zeigt ein neues Factsheet des Integrationsfonds. Auch Schüler, die in den vergangenen Jahren aus der Ukraine geflüchtet sind, brauchen häufig Hilfe beim Deutschlernen. Hier sind es etwa mehr als ein Viertel. Windkraft in Österreich hat diesen Sommer einen neuen Rekord erreicht. Nach einem starken Juli haben die heimischen Windräder auch im August so viel Strom wie noch nie aus Wind erzeugt. Über 570 Gigawattstunden Strom sind es gewesen, ist die Info der IG Windkraft. Die Windräder haben im August fast 8-mal so viel Strom geliefert als die Gaskraftwerke in Österreich und gleichzeitig 14% des gesamten heimischen Stromverbrauchs gedeckt.
9: Wir schauen aufs Energy-Wetter. Heute viele Wolken am Himmel und am Nachmittag kann es teils regnen. Die Sonne zeigt sich aber ab und zu und es bekommt bis zu 28 Grad. In Kärnten sogar bis zu 30.
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9: 13 Uhr, schönen Samstagnachmittag. Ich bin's Lilly und ihr hört Energy. Mit 40 Minuten Hits nonstop. Das gibt's nur bei uns und ich freue mich, dass ihr eingeschaltet habt. Jetzt ist Mr. Know-It-All für euch in der Playlist. Teddy Swims, Hit Music Only.

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0: kurz vor zwei und wir starten gleich wieder rein in 40 Minuten Hits Nonstop. Das gibt's nur bei uns auf Energy, Hit Music Only.
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11: mit Hannes Haab. Um einen weiteren Anlauf für ein mögliches Ende des Ukraine-Kriegs zu machen, dafür hat US-Präsident Trump seine beiden Gesandten Steve Witkoff und Jared Kushner geschickt. Die beiden sind offenbar bereits in Moskau eingetroffen. Morgen sind Gespräche in der Ukraine geplant. Im Gepäck sollen Witkoff und Kushner einen neuen Plan für einen möglichen Frieden haben. Details dazu sind aber bislang unbekannt. 10 Tage nach der schweren Sturzflut im Gletschergebiet im Himalaya haben die Helfer erneut 2 Menschen lebend geborgen. Eine Frau aus einem verschütteten Haus sowie einen Mann aus einem Tunnel eines verwüsteten Wasserkraftwerks. Gestern schon ist es den Rettern gelungen, 2 Menschen lebend aus einem Tunnel zu holen. Durch die Katastrophe sind bisher über 1300 Menschen ums Leben gekommen. Weiterhin werden fast 5000 Menschen vermisst. Alle Hochschulen in Ungarn kehren ins Erasmus-Programm zurück. Schon ab dem Wintersemester können Studierende wieder ein Auslandssemester an den ungarischen Unis machen. Vor 4 Jahren hatte die EU die ungarischen Unis von Erasmus ausgeschlossen, weil der damalige Regierungschef Orbán die Hochschulen in Stiftungen überführt hatte. Jetzt kommen die Unis wieder zurück unter staatliche Kontrolle.
12: Wir schauen aufs Energy-Wetter. Heute viele Wolken am Himmel und am Nachmittag kann es teils regnen. Die Sonne zeigt sich aber ab und zu und es bekommt bis zu 28 Grad, in Kärnten sogar bis zu 30.
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12: Schönen Samstag auf Energy. Ich bin's Lilly und ich spiele euch wieder ganz viel Musik. Das ist jetzt Die Die, Shakira und Burna Boy für euch. Hit Music Only.

Samstagnachmittag und schon wieder im Stau. Kein Problem, ich spiele euch Musik, mit der ihr am liebsten noch stundenlänger fahren würdet. Das ist jetzt Creepin' The Weeknd auf

0: Leute, ich pack's nicht.
1: Ich dachte, es ist ein Prank, aber Harry Styles und Zoe Kravitz, die heiraten echt?
0: Mann, der liebt einfach seine American Girls. Ja, und wir auch hier auf Energy.

0: Tipp, 20 Uhr gibt's bei uns wieder richtig coole DJ-Sets. Energy Extravagance, perfekt zum Fertigmachen oder für einen Abend mit Freunden. Schaltet unbedingt ein. Für mich war's das jetzt für heute. Aber hier auf Energy geht's noch weiter mit richtig coolen Hits. Adela, Ain't in L.A., mein neues Lieblingslied. Bleibt's dran. Hit Music Only.
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10: Energy News mit Hannes Harp. Die Mehrheit der Jugendlichen in Österreich nutzt KI-Chatbots auch, um Arbeiten für die Schule zu erledigen, zeigen Umfragen. Wie die Schulen aber mit KI umgehen sollen, das soll in der neuen KI-Strategie des Bildungsministeriums stehen, die Anfang November herauskommen wird. Sie soll danach ständig angepasst werden. Bildungsminister Christoph Wiederkehr will den Schulen in Zukunft auch bei Schulnoten mehr Freiheit geben. Erste Ideen im Ministerium gibt es bereits, das muss aber noch breiter diskutiert werden, weil das ein sensibles Thema sei, sagt Wiederkehr. Um einen weiteren Anlauf für ein mögliches Ende des Ukraine-Kriegs zu machen, dafür hat US-Präsident Trump seine beiden Gesandten Steve Witkoff und Jared Kushner geschickt. Heute sind sie in Moskau, morgen sind Gespräche in der Ukraine geplant. Im Gepäck sollen Witkoff und Kushner einen neuen Plan für einen möglichen Frieden haben. Details dazu sind bislang unbekannt. Russlands Staatschef Putin will wegen des Besuchs der beiden 3 Tage lang auf Angriffe auf Kiew verzichten. Die EU plant schärfere Regeln gegen Airbnb, weil bezahlbare Wohnungen zur Mangelware werden, vor allem in Touristen-Hotspots. Wahrscheinlich kommende Woche wird die EU-Kommission einen Gesetzesentwurf dazu präsentieren. Damit sollen die Regeln für Ferienwohnungen in der ganzen EU einheitlich werden, nachdem Metropolen wie Paris, Barcelona oder auch Venedig bereits eigene Regeln dafür haben.

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Selina. Hi, am allerersten Wochenende im September. Der Herbst ist da, die ersten Lebkuchen werden verkauft, was eine wirklich Straftat sein sollte. Die Blätter färben sich langsam bunt. Ich freue mich schon sehr auf die Einkuschelsaison, dauert aber noch ein bisschen. Trotzdem, gemütlich könnt ihr es euch auf jeden Fall machen. Jetzt für 2 Stunden gedanklich abschalten, hier bitte nicht. Es ist nämlich wieder soweit. Die Energy Euro Hot 30, die 30 größten Top-Hits aller Energy-Stationen in ganz Europa, gibt's jetzt jedes Wochenende mit mir. Ich freue mich sehr. Und da wir jetzt einiges vorhaben, reicht's jetzt mit Smalltalk und ran ans Business. Unseren Platz 30 hat sich diese Woche noch eine meiner Lieblingskünstlerinnen gesichert, Sarah Larsson. Ich war übrigens auch schon 2016 Fan von ihr, also nicht erst seit der Hype da ist. Aber es freut mich natürlich krass, dass sie jetzt so durch die Decke geht, einen Auftritt nach dem anderen hat. Leute werden auf die Bühne geholt und performen mit ihr den Lush Live Dance. Alles ist bunt und schön. Und auch wenn es jetzt schon 2 Wochen ungefähr her ist, ich muss nochmal über ihren einen Auftritt in Belgien auf dem Festival sprechen. Da hat Sarah den krassesten Lachflash bekommen, während sie versucht hat, Midnight Sun zu performen. Klingt so. Bekommen hat. Sarah wird normalerweise während der Performance ihres Songs Midnight Sun von ihren Background-Tänzerinnen in die Luft hochgehoben. Die Fans fanden das ganz funny, die Bewegung nachzustellen und haben sich alle gegenseitig im Publikum in genau dieser Pose hochgehoben. Wie so ein kleiner Delfin, Arme und Beine ausgestreckt. Sarah kam gar nicht mehr klar. Ich glaube, ganz ehrlich, die wäre so eine chillige Freundin zum Abhängen. Die wird auch safe in mein Freundebuch schreiben, wenn ich noch eins hätte. Also naja, man merkt, ich bin wirklich ein großer Fan. Deswegen verdient noch auf unserem Platz 30 Sarah Larsson mit Midnight Sun, die weniger

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1: Habt die Ehre, hebt die Haare. Schön, dass ihr mit am Start seid hier bei Energy. Wir haben immer die besten neuen Hits für euch. Ich bin's, Selina. Hi. Und diese Woche mit dabei habe ich auch für euch Tiffany Harris mit einem neuen Song. Wieder mal ein richtig krasser Ohrwurm. Also das kann sie einfach. Das hatte sie bei mir schon mit Breathe oder auch Vertigo geschafft. Den performt sie, by the way, auch nächsten Donnerstag beim Deutschen Radiopreis live. Und im Zuge dessen hat sie auch in einem Interview erzählt, dass was sie mit Radio verbindet ist.
2: Tatsächlich die Musik und vor allem mit meiner Mutter in der Küche. Da war immer irgendwie Musik an und wir haben immer mitgesungen. Und ich habe mich schon einmal am Radio gehört, ganz zufällig. Das war total wild, da bin ich total abgegangen.
1: So, dann will ich jetzt aber auch, dass du richtig abgehst, Tiffany. Wir hören jetzt nämlich mal in deinen brandneuen Song rein. Das ist Tiffany Harris mit Feind.

Platz 25 habe ich jetzt für euch bei den Energy Euro Hot 30. Freut mich, dass ihr mit am Start seid. Ich bin Selina und könnte gerade eigentlich auch meine persönliche, selbst zusammengestellte Playlist für euch spielen, weil den Song hier habe ich auch hoch und runter diesen Sommer gehört. Talk to You von Another und 54 Ultra. Wenn ihr jetzt auch schon wie ich aus dem Sommerurlaub zurück seid, aber das Meer, den Strand, Bikini-Streifen vermisst, dann gibt's den Song einfach mal bei TikTok ein. Da kommen lauter Videos von hübschen Burschen und Mädels, die ihre Sommer wirklich gelebt haben. Ich werde unglaublich neidisch, wenn ich das sehe. Was ist denn so euer Fazit vom Sommer? Ich muss sagen, ich bin wirklich sehr, sehr happy. Ich kam gut rum nach Sardinien, Prag und ich war so braun gebrannt wie noch nie zuvor. Das hättet ihr mal sehen sollen. Naja, eure schönsten Sommermomente könnt ihr ja jetzt nochmal in eurem Kopf durchspielen, während der Sommersong schlechthin läuft. Auf unserem Platz 25 von Another und 54 Ultra. Talk to you.

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Ich bin's, Selina Hai, und jetzt habe ich einen brandneuen Song für euch hier bei Energy mit immer den besten neuen Hits natürlich. Und zwar diesmal von Fastboy. Das Brüderduo wird nächste Woche Donnerstag beim Deutschen Radiopreis auftreten. Neben anderen Energy-Stars wie Tiffany Harris oder Ray Gavi. Die beiden meinten, es ist eine wirklich große Ehre für sie, da live auftreten zu dürfen. Dafür muss man ja auch im Radio laufen, und das heißt, irgendwas haben sie wohl richtig gemacht. Da habt ihr auf jeden Fall recht, Jungs. Die neue Nummer kommt auch ganz gut an. Deswegen habe ich die jetzt hier für euch. Fastboy mit Music Sound.

dir bei den Energy Euro Hot 30 den 30 Top-Hits aller Energy-Stationen in ganz Europa. Und das ist jetzt eine absolute Premiere. Platz 21 ist jemand komplett Neues, eine Girl Group, die es dieses Mal zum allerersten Mal mit ihrem neuen Song in die Euro Hot 30 geschafft hat. Cat's Eye, also spätestens seit ihrem Hit Leak It, kennt, glaube ich, die Mädels jeder. Aber woher kommt eigentlich der Name Cat's Eye? Nicht verzagen, Selina fragen. Ich habe mich mal informiert und es hat wirklich eine richtig schöne Bedeutung. Der Name von Cat's Eye leitet sich vom Cat's Eye Edelstein ab, der je nach Betrachtungswinkel seine Farbe ändert, und damit soll symbolisiert werden, dass jedes Mitglied eine einzigartige kulturelle und künstlerische Erfahrung einbringt. Schön, oder? Und wie die Kombi aus diesen unterschiedlichen Mitgliedern klingt, das hören wir jetzt. Zum allerersten Mal in den Euro Hot 30 diese Woche auf Platz 21, Cat's Eye mit Animal.

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18: Habt die Ehre, hebt die Haare. Schön, dass ihr mit am Start seid bei den Energy Euro Hot 30 mit mir, Selina. Hi, wir hören uns ja heute zusammen an, welche 30 Top-Hits es diese Woche von allen Energy-Stationen in ganz Europa geschafft haben. Jetzt sind wir schon unter den Top 20, genauer gesagt auf Platz 19. Und da hat sich eine der bekanntesten Boybands 6 Plätze hochgekämpft. BTS sind zurück und diesmal könnt ihr sogar ein bisschen mit ihnen chatten. Google hat sich da was ganz Cooles überlegt. Ihr könnt jetzt, wenn ihr die Gemini-App, das ist ja der KI-Assistent von Google, Gemini, herunterladet, in eine Art BTS-Erlebniswelt eintauchen. Wenn man da Unlock BTS oder 7777 eingibt, dann könnt ihr zum Beispiel schauen, was die BTS-Jungs selber Gemini fragen, von Reisen über Fitness bis hin zu ihren Hobbys. Also ihr wisst alles über die Jungs. Es gibt auch ein BTS-Song-Quiz, bei dem ihr Songs anhand von Emojis erraten müsst. Und das geilste Feature finde ich, wenn ihr schon immer mal so ein bisschen Koreanisch lernen wolltet, dafür gibt's alltägliche koreanische Sätze, Audio zum Nachsprechen und sogar Übungen für Aussprache und zum Schreiben. Also crazy einfach. Das Ganze ist weltweit verfügbar, aber nur für begrenzte Zeit und in ausgewählten Sprachen. Könnt ihr euch ja mal anschauen. Ich habe genug jetzt gechattet, es wird Zeit für Musik. Unser Platz 19 diese Woche, BTS mit ihrem Song Swim.

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Ich hoffe, ihr habt ein wunderschönes erstes Wochenende im September. Vielleicht steht ja gerade Großputz bei euch an. Ihr seid im Auto auf dem Weg zu Freunden oder seid am Online-Shoppen nach neuen Hoodies für den Herbst. Schön, dass ihr auf jeden Fall mit dabei seid bei den Energy Euro Hot 30, den größten Top-Hits aller Energy-Stationen in ganz Europa. Ich bin Selina Hai und bei uns ist jetzt Halbzeit angesagt, Platz 15, die goldene Mitte. Und die hat sich gerade noch so zwei Plätze runtergerutscht, Bruno Mars geklärt. Und um den, Leute, brodelt aktuell die Gerüchteküche. Er und Carol G haben ja einen gemeinsamen Song rausgebracht. Still ist Teil von ihrem neuen Album. Dann hat Bruno vor ein paar Tagen ein Video auf Insta mit dem Song von den beiden gepostet und dazu geschrieben, wenn alles, was du willst, Frieden ist, du aber in eine Latina verliebt bist. Dann kommen auch noch gemeinsame Bilder der beiden auf Carol G's Insta hoch, auf denen die beiden innig verschlungen sind und sich liebend anschauen. Und seitdem sagen die Fans, die müssen mehr als Freunde sein. Bestätigt ist noch nichts. Mal schauen, ob was kommt. Aber was wir auf jeden Fall wissen, unser Platz 15. Diese Woche Bruno Mars mit I Just Might. Vielleicht ja auch bald I Just Might Be Dating Carol G.

Und da sind wir auch schon angekommen. Die Top 10 der 30 Top-Hits aller Energy-Stationen in ganz Europa. Schön, dass ihr wieder am Start seid bei euren Energy Euro Hot 30. Ich bin Selina Hai. Und auf unserem Platz 10 diese Woche hat sich nicht viel getan. Den haben sich weiter gesaved Jennifer Lopez und David Guetta mit Save Me Tonight. Und David Guetta hat jetzt vor kurzem ein riesiges Kompliment von seinem DJ-Kollegen Diplo erhalten, was ziemlich wild ist, weil die beiden früher ziemlich krassen Beef hatten. 2016 hatten Diplo und DJ Snake Guetta nämlich noch vorgeworfen, dass sein Song This One's For You zu sehr nach ihrem Mega-Hit Lean On klingt. Mittlerweile sieht das Diplo aber deutlich entspannter und sagt sogar, dass die damaligen Differenzen wahrscheinlich ziemlich kleinlich waren und dass eben David Guetta wahrscheinlich einer der vielleicht wichtigsten DJs aller Zeiten ist. Was wirklich ein krasses Kompliment ist, und da hört es auch noch nicht auf. Er meinte auch, dass David Guettas Einfluss auf die Dance-Musik ihn sehr beeindruckt. Er habe elektronische Musik einem riesigen Mainstream-Publikum zugänglich gemacht und dabei Sounds aus R&B, Hip-Hop und Rock mit Dance verbunden. Und jetzt kommt noch die Ironie in dem Ganzen. David Guetta arbeitet anscheinend gerade an einem Remix von Rotate, einem Song von Major Lazer, also genau dem Projekt von Diplo, dessen Lean On damals der Auslöser für den Beef war. Also aus Beef wird Respekt und vielleicht auch sogar Zusammenarbeit. Hier ist auf jeden Fall jetzt einer der vielleicht wichtigsten DJs aller Zeiten für euch. David Guetta zusammen mit Jennifer Lopez, Save Me Tonight auf unserem

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1: Neu. Neuer Name, neues Album, neue Era. Hier bei Energy, wir haben immer die besten neuen Hits für euch. Ich bin Selina. Hi, ich hoffe, ihr habt ein schönes Wochenende. Mit am Start habe ich jetzt für euch Miley, nicht mehr Miley Cyrus. Sie hat letzte Woche ihren Nachnamen gedroppt und heißt jetzt offiziell überall nur noch Miley. On top hat sie auch ein neues Album für den 18. September angeteased. Das heißt, wie der neue Song auch, Bass Persuades. Und sie spielt auch zwei Shows in L.A., was sie seit Jahren nicht gemacht hat. Also wer weiß, vielleicht ja auch bald woanders. Miley in ihrer neuen Era mit einem neuen Song hört ihr jetzt. Das ist Bass Persuades.

6. Da sind wir jetzt schon. Wir kommen dem ersten Platz immer näher hier bei den Energy Euro Hot 30. Ich freue mich, dass ihr mit am Start seid. Ich bin's, Selina. Hi. Und wir machen es jetzt wie beim Trinkspiel mit den Karten. Ring of Fire. Ich hoffe, ihr kennt das. 6 is for the chicks. Unser Platz 6 geht diese Woche an. Die liebe Ariana Grande, 2 Plätze nach oben gerutscht. Ihr Album Paddle ist jetzt einfach schon seit einem Monat raus. Es ist crazy, wie schnell die Zeit vergeht. Auf Insta hat sie sich jetzt bei ihren Fans für den Support fürs Album bedankt und hat auch so ein bisschen was zur Entstehung vom Album erzählt. War sehr intim, ein sehr kreativer Prozess. Für einen Teil war sie zum Beispiel auf einer Insel komplett abgeschirmt von der Außenwelt für 3 Monate lang. Ganz ehrlich, das würde ich manchmal auch fühlen, wie viele Menschen mir auf den Sack gehen. Der einzige Mensch, der bei dem Prozess dabei war, das war ihr Produzent, mit dem sie seit 13 Jahren zusammenarbeitet und weil sie eben so viel Zeit zusammen verbracht und so eng an dem Album gearbeitet haben, bezeichnet Ariana das Album auch als Kind von den beiden. Diese Woche Dienstag hat sie die letzte Show ihrer The Eternal Sunshine Tour gespielt. Nach 41 Auftritten und 3 Monaten macht die Gute jetzt erstmal eine Pause und ich finde, die hat sich wirklich sehr verdient. Genau wie unseren Platz 6 diese Woche, Ariana Grande mit Hate That I Made You Love Me.

erstes Wochenende im September euch. Ich bin's, Selina. Hi, und bei Energy haben wir natürlich immer die besten neuen Hits für euch. Mit am Start diese Woche auch von One Republic. Und erstmal eine Frage an euch. Wann habt ihr zuletzt was richtig, richtig Dummes gemacht und euch im Nachhinein dann gedacht, vielleicht hätte ich da nochmal drüber nachdenken sollen, bevor ich's mache? Ist tatsächlich mein Daily Business. Aber ja, darum, wie schnell uns Konsequenzen einholen können und wir doch einfach mal langsamer machen und nachdenken sollen, geht's eben im neuen Song von One Republic. Wird man erst aber gar nicht denken, finde ich. Es hört sich eher so an wie der perfekte Sommersong für eine Autofahrt, bei der man einfach tralalala wirklich null Gedanken im Kopf hat. Also ein wunderschöner Song zum Abschalten. One Republic jetzt für euch mit Pay

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0: Sag mal, hört ihr das? Das klingt ungefähr so, wie ich unter der Dusche. Die schönsten Töne, die ich von mir gebe. Und natürlich klingt das vor allem nach unserem Platz 1, was nicht gelogen ist. Schön, dass ihr mit am Start seid bei den Energy Euro Hot 30, den größten Top-Hits aller Energy-Stationen in ganz Europa. Und ähnlich wie bei Platz 30 hat sich auch diese Woche die Spitze nicht verändert. Platz 1 immer noch ungeschlagen, Shakira und Burner Boy mit Die Die. Der offizielle Fußball-WM-Song schiebt immer noch auch 7 Wochen nach WM-Finale. Wer dafür aber jetzt von der Bildschirmfläche verschwinden wird, apropos WM, ist eine Fußballlegende, Lionel Messi.
1: Oh, Messi! Shit! Was ist Messi?
0: Oh. Ja, leider wird er jetzt nicht mehr in seiner Nationalmannschaft Argentinien spielen. Auf Insta hat er ein Bild gepostet von seinem Abschiedsbrief, den er direkt nach der WM handgeschrieben hat. Aber ganz vorbei ist natürlich nicht. Bei Inter Miami läuft sein Vertrag noch 2 Jahre. Und wer weiß, vielleicht macht er den Manuel Neuer und sagt, habe ich euch hops genommen, ich bin doch wieder da. Naja, auf jeden Fall. Ich glaube, im Herzen wird Messi bei vielen immer auf Platz 1 bleiben, wie bei uns der offizielle WM-Song. Was eine Überleitung. Ich bin Selina. Schön, dass ihr mit am Start wart, hier bei den Energy Euro Hot 30. Und jetzt würde ich sagen, Shakira und Burner Boy bei Energy Platz 1 mit

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Hallo und grüß euch zur 902. Ausgabe der Schgaffers. Mein Name ist Flip Cabella und ich habe die besten House-Dance, Techno, Bass, Hard-Dance und Mashup-Tracks für euch. Mit dabei heute jede Menge Tracks und Big-Tunes, unter anderem von David Guetta, Hüschel, Bunt, Timmy Trumpet, Topic, Swedish House Mafia am Start, Alan Walker, Tim Vegas und Like Mike natürlich, Hit-Remixe von Oliver Rodrigo, Justin Bieber, Rihanna, Ellie Oaks, Avicii, Exmo und als Draufgabe Hardstyle, Rawstyle, Techno und Uptempo von The Sands, The Tweakers, Holy Price Restricted, Dual Damage, Baseball Chaos und mir Flip Cabella. Wir starten jetzt direkt mit einem der Ibiza Summerhouse Hits von heuer, An Otto Talk To You, bei mir dem Peggy Fanciabelli Remix. Ich freue mich, dass ihr wieder mit mir am Start seid. Party hard, party together, let's go!

Campus City mit Self Away im Lumix Remix. Einer der biggest Hits of the moment und wirklich einer meiner absoluten Favorite von diesem Jahr. Macht einfach jedes Mal sofort Good Vibes, gute Laune. Ja, wir bleiben bei Good Vibes. Einer der Szene-Hits of the moment. Prosper Clooney, Ensemble mit Free Your Mind hier im richtig starken Double End Balzanelli Remix.

richtig mega Party-Sounds. Das waren zwei Mashups von mir. Time of My Life im Mashup mit Chaland und Charles Rock the Party Drop. Und davor David Guetta's Old-Time Classic Where Them Girls At in meinem Flipkapella House Edit. Und genauso machen wir weiter. Zuerst der Hip-Hop-Classic Andy Up mit Pickles Better of Alone Drop und danach nochmal David Guetta's Play Hard mit Tujamo's Boneless. Das sag ich nur Old But Gold. Beides ebenfalls wie dem Flipkapella Mashup. Also, let's go!

Richtig nice Mashup. Faceless Insomnia mit Shows Love Tonight. Zwei absolute Club-Banger-Hymnen in einem Track. Und jetzt gibt es wieder Musik aus Österreich. Und zwar meine Bros Danny Zucker und Steve Lima mit einem superhittigen Dance-Pop-Cover von Chippy Chippy Chip Chip. Macht wirklich sofort gute Laune. Echt cool, dass ihr Respekt, Bros, und good luck damit.

Genau so klingt euer bester Party-Sound hier auf Energy. Gavin Harris, How Deep Is Your Love im richtig starken Armin Aviron Edit. Nice one. Und genau so geht's weiter. Zuerst Empire State of Mind im Spicy Drum and Bass Remix und danach Katy Perry's Fireworks Eklat versus Outside World. Beide wieder in meinem Flipkapella Mashup. Das habe ich übrigens auch genauso heuer beim Electric Love gespielt. Leute, das ging so mega ab. Was für eine Show. Ich habe jetzt noch Gänsehaut, wenn ich daran denke. Und danach gibt's direkt gleich noch zwei aktuelle Chart-Hits. Oliver Rodrigo Drop Dead im Chill & Sonic Remix und Topic mit Sorry Puppy im Blastoise Remix. Also Party Hard, let's go!

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1: Ja, Dienst, ich glaube, mein Name ist Flip Cabella. Ja, wir sind schon am Ende der heurigen Festival-Season angelangt. Es gab so viele geniale Open-Air-Shows. Absolute Highlights waren für mich heuer natürlich unter anderem das Electric Love Festival. Was für eine Megashow. Wahrscheinlich mein bester Gig von heuer 2026. Diese Crowd, diese Energy und diese Emotion, ich werde es einfach nicht vergessen. Ich bekomme jetzt noch Goosebumps, wenn ich daran denke. Mega, mega danke, Leute. Dann natürlich das Brookerville in Deutschland. War der Hammer, aber auch Boxhofen Rock zum Beispiel, Stonefire, Seefest Monse oder noch vor kurzem das Wald- und Wiesenfestival. Alles Mega-Shows. Danke an alle, die mit mir gemeinsam so hart gefeiert haben und für diesen Mega-Sommer 2026. Freue mich schon auf die nächste Open Air und Festival-Season 2027. So, jetzt machen wir weiter mit Good Music, einer der absoluten Mega-Hits des Jahres. Dominik Fieke mit Baby Doll, aber diesmal im richtig nicen Edit von Pretty Pink. Perfekter Party-Sound, würde ich sagen.

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1: Einer der most emotional Dance Tracks, Slender's Love Is Gone, bei mir heute im richtig starken Atmos Remix. Wir machen direkt weiter mit einem meiner eigenen Classic Mashups. Oh Leute, wie oft habe ich den schon gespielt und das Teil worked und rockt einfach immer. MGMT's Kids Drift, den Cubic Remix und den Party Classic Policeman. Natürlich in meinem Flip Capella Edit. Also wer dazu nicht feiern kann, dann weiß ich es auch nicht mehr. Richtiger Partyrocker.

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1: Wir bleiben bei richtig fetten Club-Sounds. DJ Kuba und Nathan treffen auf Steph D. Campus White Boy und den aktuellen Mega-Ibiza-Hit Loco Loco von Gordo und Rainer Sonnwelt. Mega-Club-Banger.

Das waren hintereinander zwei richtig geile Party-Mashups. Zuerst Kelly Clarkson, Since You've Been Gone vs. Cold Kisses von Bennett in meinem Flipper bei der Smash und danach der Ketchup-Song im Critical Drum Bass Remix. Das Teil worked einfach immer. Und jetzt treffen gleich drei absolute Mega-Classics aufeinander. Oasis Wonderwall, Tiesto's Little Industry und Metro von Kevin DeVries and Maupi. Alle zusammen wirklich sehr, sehr gelungenen Aurelius Mashup. Big One. Today.

der Most Played Party Classics All Time überhaupt. Natürlich Freed from Desire bei mir im Jackadorix Remix. Und damit sind wir schon fast wieder am Ende der heutigen 902. Energy Clubfiles Ausgabe. Wenn es euch gefallen hat, findet ihr wie immer alles auch im Energy Clubfiles Podcast, auf Apple Podcast, auf Mixcloud, natürlich auch auf Energy.at und in der Energy Österreich App. Und in meiner Instagram Bio findet ihr auch immer den direkten Link dazu. Die Tracklist findet ihr auf Energy.at. Jetzt habe ich noch zwei richtige Partybanger für euch in der Regular Show. Party Nas Work im Voss Edit und danach Ellie Oaks Impossible. Eben zuerst im Tech Bouncy Ellie Oaks Remix Version und danach im Venucci Drum and Bass Remix. Das ist typisch, wenn es zwei so geniale Versionen gibt, kann ich mich eigentlich nie entscheiden, welche ich spielen soll. Deswegen spiele ich auch live das Teil genauso hintereinander in meinem Flip Capella Impossible Edits. So einfach ist das dann. Und danach gibt es natürlich auch heute wieder für alle Podcast-Hörer und Hörer die Hidden Podcast Tracks mit den besten Harddance und Techno-Banger. Heute wieder über 60 Minuten lang einige der besten Festival Harddance Edits von heuer. Also solltet ihr unbedingt auch den Energy Clubfiles Podcast weiterhören. Wir hören uns dann wieder bei der nächsten Energy Clubfiles Ausgabe Anfang Oktober. Freue mich auf euch. Macht's gut. Bis dahin.

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